0: badly for St Johnstone. Lloyd tried to play it down the line for Fowler. The pass was blocked. Callum spoke about St Johnstone playing with a bit of swagger first half. I think there's a bit of swagger about them here.
1: Yeah.
0: With so many attacking players on the pitch.
1: You know what? The manager's got to take all the credit, because he's went 3-2 down and he thought, you know what, we may as well have a go and lose 4-2, try and get back in the game, and he's done that. And if they come away with a point, which I think is at least they deserve so far today, you know, it'll be a decent start to the season for them.
0: The ball goes out of play underneath us, never out of play for long, taken quickly by Folds to Fotheringham, pokes it through towards Fowler, left side of the box, heading in, can he cut it back? It's Fotheringham! Oh, it's brilliant! What a finish that is from Kai Fotheringham! He could have flashed on it first time, but he took a touch, he was calm, he was composed, and he rattles in the seventh goal of an amazing game. St Johnstone 4, Kilmarnock 3.
1: I've just got to laugh, it's just been incredible stuff. It's a throw-in, Fotheringham gets it, you think Brown's going to engage, he goes in, knocks it to Fowler, and then you think the defender goes to Fowler, but then backs off really, and Fotheringham continues his run. It's a good ball in, then you think he's going to hit it, but he shows composure, he takes it away from another defender who dives in, and then he reverses it into the bottom corner. It's a brilliant finish from Fotheringham again. Down to the manager, he's made the changes. 4-3 up, bring it on every single week. This is 37 of these to go. I'd absolutely love my football season. This has been incredible.
0: Callum, are you distraught about your 3-3 prediction?
2: No, not really. I think that was a really good play, quick play by St Johnstone there. I think really poor defending again. Neil will be furious about how the goals that they've lost again, really poor diving at challenges, letting runners go, but again great composure by young Fotheringham there to stick in the back of the net. Well deserved.
0: That's a really classy finish from Kai Fotheringham, and it's been a game that's had a little bit of everything, and that was real quality from them. I think I was just in the midst of talking about how great an acquisition he's already been and is going to be for St Johnstone. He left Dundee United, of course. He was a player of real promise there. But there was just quality all written all over that finish, wasn't
1: it? And composure at the end, when you think he's going to panic, he's going to slash at this. No, he doesn't. He shows great composure. He takes on another defender who slides in, and then he reverses it back into the bottom corner, giving the goalkeeper absolutely no chance. But it's what St Johnstone deserve. It totally is. This has been, I think this is just a loose hand. I don't think this is meant.
0: It's a booking for Jamie Brandon, and down is Kai Fotheringham, I think he genuinely took a blow in the face there. And John Beaton certainly reacted pretty quickly with a yellow card for Jamie Brandon.
1: Yeah. It's what a game it's been. It's been end-to-end stuff. It's St Johnstone thoroughly deserved to be leading by 4-3.
0: Yeah.
1: He's been hitting the eye, he's been cutting the eye. He's got a cut, so he has been hit, but I just thought it was just a coming together and want a loose arm going. I don't think it was intentional. I think if it had been intentional, would they have been sent off?
2: Yeah, I don't think.
0: 4-3, Al, is there another goal in the game?
1: Callum's just about to tell us.
2: Yeah, I don't know, but I think that was unintentional. That was just, it's just caught him. They've actually come in for a strong challenge there, and he's actually, just as he's trying to get away from him, he's just caught him. But again, no malice in that at all for me.
0: Well, I wonder if we'll get 7 goals at Easter Road in the 4:30 kickoff.
1: The pressure's on.
0: Hibs against Motherwell. It was 1-1 on Friday night, Dundee United and Rangers. It was 2-0 St Mirren yesterday at Falkirk. It was 2-1 Aberdeen. That incredible finish at Pittodrie. 2-1 against Hearts. 4-3 here. 4:30 Hibs and Motherwell. 7:30 tomorrow night, Celtic and Dundee. It's been some opening weekend to the Premiership season.
1: This reminds me of Derek Ferguson's very first open all mics, where it was 6-6 with Hibs and Motherwell. At Motherwell. When Motherwell were 6-3 down.
0: Yeah, I remember it.
1: I thought Fergie's head was going to fall off.
0: Yeah. I think he had to be sedated after that game. Off goes Josh Fowler. Really good performance from him, as well as the opening goal of the 7. So off he goes. Off is going to go Jamie Gullen as well. Jack Beard is coming on. And who else came on there, Al?
1: Macaulay Tate. I thought Gullen's been excellent. Been really, really good, Jamie Gullen. You know, as has Fowler, but I think Gullen's been the pick for me. You know, he's looked... His set plays have been dangerous. His link-up play, his versatility going playing through the middle, left, even going back in to help Stanton at times in the middle of the park.
0: That's Guy Fotheringham back on. He was desperate to get himself back on there with St Johnstone down to 10 momentarily. He's got a wee bit of the Basil Fawlty around his head, patching up that cut he's got around his eye. Kilmarnock are going to make another change as well. It's a bit like a revolving door down there at the moment. The young Welshman Ian Owen is going to come on for Kilmarnock.
1: Kilty's off.
0: Greg Kilty has gone off. Greg Kilty's been a really good performer, I think, for Kilmarnock on a day when they haven't had too many stars. But he's certainly put in a good shift, and he, got the equaliser first half, and maybe thought he was going to claim the third Kilmarnock goal as well, until it became clear that it had gone in off Jason Holt. That seems like quite a long time ago now that it was 3-2. It is 4-3 St Johnstone, and we have got 5 minutes of regulation time remaining. But it's one of those games that you'd... I don't know if you're doing anything tonight, Al, but you would happily just let it run on.
1: Yeah, just hope the fourth official puts up an hour.
0: You go, Kilmarnock attacking down the left-hand side. Is there another twist to this tail? You wouldn't be surprised. Bailey Rice keeps the ball moving. Ethan Brown out wide for Jamie Brandon. Just the shaded area at one side of McDermott. Heading towards the corner flag. Then he twists back the way. Rice is there. Swings the ball across, but it's headed away and out on the far side. No question about St Johnstone trying to keep what they have. They don't have that sort of team on the pitch, although Macaulay Tate maybe gives them a little bit more organisation in the middle and the ability just to hold on to the ball. And at the moment, it's Kilmarnock who have to be chasing the game as they are to try to get something out of it. In comes a cross ball from Jamie Brandon. It was a bit of a desperate attempt to get the ball in the box, and it's flown in the end way beyond everyone. It almost hit the corner flag on the other side, but it has gone behind. It will be a goal kick, and we're heading towards 87 minutes. Neil McCann, arms folded on the touchline, hoping his team can rescue something out of this.
1: Well, I wouldn't say we're against a run of play, but St Johnstone deserve to win this match. There's no two ways about it. They've been the better side. Kilmarnock have been very fortunate. You know, they've not played particularly well. I'm sure Neil will be gutted, and he's an honest enough guy to tell you, especially in that first half, they were well outbeaten, outfought in every single department. You know, so there's a lot to go for Kilmarnock.
0: Bailey Rice on the halfway line squares it to George Stanger. They just need one moment between now and the final whistle. Kilmarnock, they would certainly settle for anything they can get out of this. It's Matulin on the ball, the substitute. Shinning Larson is out there looking to create something. Bailey Rice clips the ball into the box. It's rolled across goal, and no takers inside the 6-yard box. And that looked a dangerous moment for St Johnstone, but Kilmarnock just couldn't get the bodies in the 6-yard box to get the ball in the net.
1: No, you would have thought it would have been people flooding into that box to try and get an equaliser. It was a great ball back across the goal, right along the 6-yard box, as you said, Rob. Just no takers.
0: Has your view changed? You were talking pretty much and looking at the squad and thinking this is a championship winning squad, but how will it do in the Premiership? Have your thoughts changed in 90 minutes up?
1: Well, I've always hoped that St Johnstone would do well and stay up, but it's one game in. There's 37 to go, a long way to go. I still think that they need to add two or three, maybe even four more experienced players than they've got, just to help them through, because there's always an excitement. This is day one of the season. You're coming up to the Premier League. It's fresh for a lot of them. It's easy. It's when they start to lose two or three in a row, then you try and look at, see what's out there. And you've got to say, defensively, both sides are going to concede goals.
0: The ball hooked in behind George Stanger, and Kilmarnock looking a little bit confused again when the ball was lofted up to them there. and there was a clash with Tunic Larson as it was just a bread and butter ball in behind. St Johnstone in possession with Logan Chalmers, the former Partick Thistle player. Cross it goes to Matty Folds, and now Kai Fotheringham with that bandage round his head. Back to Diabate, who swings it forward. Nicely done by Louis Lloyd to Logan Chalmers. Lovely bit of skill from him, a spin on the ball which got him away from O'Hara. Now Fotheringham, look, just at the moment trying to keep hold of the ball, St Johnstone, but they're doing it in Kilmarnock's half.
1: Yeah, a little party trick there as well, really nice.
0: The good stuff from Folds, which is waiting to see how much time is going to be added on here. We're almost at 90. Diabate with a back pass from halfway to Toby Stewart. 6 minutes, a minimum of six, to be added on to the 90. What could possibly go wrong for St Johnstone?
1: We could get four goals in that six.
0: Kilmarnock have to be in a hurry here to try to get something out of the game. On Lone Ranger, Bailey Rice in the centre circle. Flights it out, left-footed towards Matulan. Looking to get a cross ball in. It's an in-swinger. It's headed away by Zach Mitchell. Kilmarnock trying again down that left-hand side. Good strong play from the substitute, Matulan. Now the ball can be clipped in. Diabate's header away. Flicked on by Fotheringham, further away, out of harm's way, back into the box it goes. Oh. Good goalkeeping from Toby Stewart. He reacted very quickly. It's come about 15 yards off his line. He got a kick for his troubles, but it was good goalkeeping. It was decisive.
1: Yeah, it was brave, really brave. I think the referee's given a free kick in the end anyway. Larson goes in.
0: So into the closing stages, have we had all the drama for the day? I wonder. 7 goals, 4 of them for St Johnstone. Quite a 90 minutes this has been, but still 4.5 minutes to go of stoppages. This would be the start that Simo Vallecari was dreaming about in bed last night as he let his thoughts drift to the first day of the Premiership season. He wouldn't have fancied conceding 3 goals, but any sort of win was always going to be an ideal start for St Johnstone's first step back into the Premiership. But I think it's also been the way they've gone about it here today. Such a good team to watch, and they're going to be having plenty of attacking players on the pitch this season. And it's going to be entertaining. Logan Chalmers has done well since he's come off the bench. Good skills, just keeping the ball at the corner flag and then playing it out off Matulan.
1: Yeah, really clever play by Smith in that corner. He could have whipped it in. He's only got one in the box, so he's done the right thing. He's put his foot in the ball, got the side of throwing. In fact, he's got a corner, actually. You'd think they would take it short. There's no one going back up front now, as you would imagine. There's only one player in the box.
0: No, those moments of flooding bodies forward have gone now. It's about keeping the ball close to that corner flag, if at all possible. It's gone out now for a throw-in for St Johnstone. They won't be in a desperate hurry to take it, although there are the new time rules about taking throw-ins. But they're just looking to keep the ball hemmed in at the corner. Kilmarnock desperate to get it back. They now have it back, but they've only got a couple of minutes of football to play here.
1: Well, that's Baird, great header.
0: Jack Baird winning a great header against Mark O'Hara. It was all about determination and will to win that aerial tussle, and the St Johnstone fans liked that moment as much as they've liked anything this afternoon. And there's been plenty to like about this performance as we go into just about the 4th minute of time added on, and the ball is wide left for Kilmarnock. There won't be too many opportunities for them. Shunig Larsson rolls it back, and it was Bailey Weiss on his left foot with a chance to curl the ball in, and he's placed it a couple of feet too high.
1: Oh, what a chance for young Bailey Rice. Sub coming on, really good play on the left hand side, the set back to him 18 yards out, middle of the goal's on his left foot. You would fancy him, he leans back and goes well over the top of the bar, just as Sam Stanton's named player of the match. It could have been a number of any, yeah, you know, I thought Gillam was brilliant, I thought he was terrific.
0: Yeah, I think you could have narrowed it down to a short list of about 10, I would think, to be honest.
1: Yep.
0: Down goes Kai Fotheringham again, and he's caught again by Jamie Brandon. No booking this time, thankfully, for Brandon, because he's had yellow already. But it's a great effort from Fotheringham, who scored what looks like the winning goal, but he's done a whole lot besides since coming off the bench.
1: He has, and as you can see, there's a free kick just outside the box on the left-hand side. There's only one player now in the box, that's it. They're sending no one up. They're trying to see this through, keep the ball in this corner for what seems to be, a minute to go now?
0: Yeah. A minute left at McDermott Park, a pulsating game, and an incredible start to life back in the Premiership for Seema Vallakkari and his team. But there is still time if Kilmarnock can get the ball in the box in the final throws here. Free kick given against the challenger Tom Lowry.
1: This is it now, it has to go long. The keeper has to take it, just get everybody up as far as Kilmarnock are concerned. St Johnstone, can they hold a high line 10, 15 yards outside their box? Stay up, don't drop off into the box, don't invite the pressure that's obviously going to come here.
0: Last chance for Kilmarnock as Stroyek flights the ball up towards the edge of the area. Jack Beard powers a header away, hook back in, it's Diabate this time with the clearance.
1: And St
0: Johnstone just have to hold on to the ball at this stage. That's 96 minutes on the big clock in the corner. And there goes the final whistle. What a return to the Premiership for Seema Vallakkari and St Johnstone. A quite incredible game. You could not have made this up. St Johnstone playing with a swagger right through the first half. They led through Josh Fowler. It was real fortune about Kilmarnock getting an equaliser from Greg Kilty. But within minutes of the restart, St Johnstone were ahead again. Diabate, back came Kilmarnock, and they turned it around from 2-1 down to 3-2 ahead. But St Johnstone just refused to be denied, and in the end it was a goal of real quality from Kai Fotheringham which won it for them by 4-3. I wonder if every Saturday or Sunday or whenever it is at McDermott Park is going to be like this season, because if it is, you'll want to be here to watch it. It's been incredible entertainment. And it's a winning beginning for St Johnstone, back in the top flight. Saints 4, Kilmarnock 3.
3: Es ist wieder soweit. Eine schöne neue Saison, die startet natürlich mit Rapid on Air, Rapid gegen Altach heute. Wir sind froh, dass Sie entweder im Stadion sind und uns auf 96,4 MHz zuhören oder im Livestream von Bundesliga on Air. Und jetzt kommen Sie, die beiden Mannschaften, aufs Spielfeld, jene von Rapid und von Altach. Es geht also wieder los bei sonnigen Temperaturen. Begrüßt Sie Ihr Rapid und Ihr Team am heutigen Tag, Johannes Karner
4: und Philipp Jocham. Einen wunderschönen Sonntagabend, etwas ungewohnte Ankickzeit. Dennoch freuen wir uns auf dieses allererste Saisonspiel von Rapid. Die beiden Mannschaften kommen in dieser Sekunde auch aufs Spielfeld. Rapid auf der rechten Platzhälfte, das aus der Hauptposition bzw. Hauptkameraposition heraus gesprochen bzw. auch der Haupttribüne aus gesprochen. Die Schiedsrichter völlig in Schwarz in der Mitte und links auf der linken Platzhälfte Altach in weiß-schwarz gehalten. Blicken wir auch schnell auf die Aufstellungen, bevor es losgeht. Wir schauen mal auf die Gäste, auf Altach. Die gehen heute in einem 3-4-3 auf die Fläche mit Stojanovic im Tor. Jäger, Zech und Milojevic in der Verteidigung von links nach rechts. Böckle, Bäre, De Marco und Niehoff ebenfalls von links nach rechts in der Mittelfeld-Vierer-Formation. Und vorne sollen es heute Greil, Diawara und Massombo richten für Altach, die sich noch einmal einschwören. Auch Rapid schwört sich noch einmal ein. Dann blicken wir auch noch auf die Aufstellung von Rapid.
3: Da ist es ein 4-2-3-1-System mit Tedl im Tor, dann die Viererabwehrkette. Links Horn, zentral heute Zvetkovic und Scheller. Also Serge Philipp Rojao nicht dabei heute. Boller verteidigt rechts. Seidel und Bajlic sind im Zentrum auf der 6- bzw. der 8er-Position und dann doch sehr offensiv aufgestellt. Mit Adamsen, Demir, Dahl und ganz vorne Ercan Kara. Also Demir rechts im Mittelfeld, Dahl links, Adamsen auf der 10er-Position und Kara vorne. Der klassische Sechser bei Rapid, sie noch nicht fit und deswegen diese durchaus offensive Aufstellung bei Rapid. Schiedsrichterpartie ist Jakob Semmler, er wird assistiert von Alexander Borutschki und Philipp Duschek, vierte Offizielle ist Julian Weinberger. Der Rasen, muss man sagen, leider ein bisschen in Mitleidenschaft gezogen durch die sonnigen Temperaturen am Rand, an der Außenbahn. Man hat wirklich versucht, hart zu arbeiten und man musste auch so ein bisschen sandeln. Es sind leichte braune Flecken, weil eben ja, die Witterung so schwierig ist. Aber trotzdem soll hier einem guten Spiel nichts im Weg stehen. In Tirol war das ja ein bisschen ein Thema beim Spiel der WSG gestern gegen Sturm. Heute sollte der Rasen nicht das große Thema sein. Rapid spielt von links nach rechts in der ersten Spielhälfte mit den neuen Trikots, ganz in grün mit weißer Beflockung von Mizuno, der neue Ausrüster, der Puma nachgefolgt ist. Die Altacher von rechts nach links. Altach in weiß mit schwarzer Beflockung und mit Patrick Greil im Mittelfeld, der eigentlich überall sehr gut funktioniert hat, außer bei Rapid. Ich würde sagen, die neue Saison kann losgehen. Das erste Wort hast du, Philipp.
4: Vielen Dank. Also, rein geht's in wenigen Sekunden in dieses Spiel und ich bin noch immer der Meinung, Greil, der hat sein Spiel des Lebens im Cup-Finale damals gespielt, beziehungsweise letzte Saison. Anklick ist mittlerweile Erfolg, der Ball bei Rapid gleich mal mit dem gehobenen Pass auf die rechte Außenbahn Richtung Eckfahne, nach innen gezogen, Flanke Richtung Fünfer-Eck wird abgefangen, der Ball geht über die Seitenhautlinie, Einwurf auf Höhe. 11 Meter von der rechten Seite. Boller wirft den Ball ein nach hinten zu Zvetkovic. Flachpass zu Boller. Nein, an ihm vorbei zu Demir. Der wird kurz mal attackiert. Nächster Einwurf, circa Höhe 16er. Pass zurück Richtung Zvetkovic. Jetzt versucht man das Spiel wieder ein bisschen aufzulockern. Vor allem auch die dann doch dichten Räume, die der Alltag hinten bereits besetzt hat, wieder aufzulockern. Drei Pässe auf der rechten Seite, Rapid wieder auf der Flankenseite, abgefangen von den Altachern. Ja, verlangsamen ein wenig den Spielfluss, Pass zurück zu Jäger, der zurück zum Torhüter, der heute übrigens in einem knalligen Orange spielt, gegenüber Niklas Hedl, der jetzt weitaus dem eigenen 16er rausgelaufen kommt, rechte Seite in einem knalligen Gelb. Das ist, so wie ich es immer gerne nenne, Best of Textmarker, was die beiden Torhüter heute anhaben. Nächster hoher Ball Richtung Halbfeld. Alltag. Kopfballstaffetten zwischen den beiden Mannschaften hin und her. Ball jetzt wieder auf den Rasen zurückgekehrt. Halb rechts Beere spielt in die Mitte. Greil lässt abtropfen. Laufen gelassen auf die linke Position. Böckle lässt da noch einen Rapidler aussteigen. Dann der Flach-Diagonalpass auf die rechte Flankenseite. Flachpassspiel zu Demarco, der wieder zurück auf rechts außen. Milojevic bekommt den Ball im Halbfeld und dann geht es über den Mittelfeldkreis auf die halblinke Position in der Verteidigung. Jäger war da unter anderem am Ball der Kapitän der Altacher mit der blauen Schleife am linken Oberarm. Flachpass entlang der rechten Flankenseite bei Altacher, aber da kann sich Schöller durchsetzen. Der lässt da gleich zwei Altacher aussteigen und bringt dann auch noch den Pass ins eigene Halbfeld nach vorne an. Über drei Stationen lässt man den Ball aber wieder zurück zu Hedl zirkulieren, der den Ball weit nach vorne ausschlägt ins halbrechte Halbfeld. Jetzt Demir, der passt noch einmal auf die halbrechte Position, reingeht in den 16er, ja, und dann das Zick-Zack-Spiel innerhalb der eigenen Beine bei Adamsen. Funktioniert zwar für die ersten 2-3 Meter rein in den 16er, aber dann Beim dritten Altacher bleibt er hängen und die Altacher schlagen den Ball wieder raus. Seidel holt sich den Ball, Flachpass auf Demir, der da zentral vor dem 16er steht, knappe 10 Meter, wird dann gefault unter Anführungszeichen von Greil. Schiedsrichter sagt, weiterspielen. Rapid, schnelles Umschaltspiel, Schusstor! Und das ist ein Ping-Pong-Tor durch den Torhüter Stojanovic hindurch. Spitzer Winkel läuft da rein in den 16er, bekommt da einen perfekten Pass zugespielt von Demir, glaube ich, war es, der da den Assist erzielt, geht rein in den 16er, an den linken Fünfer, flacher Schuss auf die erste Stange und dann ja, unter den Beinen von Torhüter Stojanovic hindurch. Ball so ein bisschen Ping-Pong zwischen seinen Füßen hindurch. Vielleicht da sogar noch auf den Unterarm. Der war in der Rückwärtsbewegung, hat sich nach hinten hin fallen lassen. Warte noch auf die Wiederholung. Dalwas übrigens, falls ich es noch nicht erwähnt haben sollte, der Torschütze, Rücken Nummer 10. Noch einmal. Der Aufbau im Halbfeld. Kein Abseits. Dann der geradlinige Pass rein in den 16er. Ja, und dann, ja, das ist mehr so Hüfte, Arm da unterhalb durch. Dann noch vorher die Berührung des Balls. Und damit steht es in der fünften Spielminute 1:0 für Rapid. Und Dahl, der das da gut macht, der setzt sich da auch noch gegen Milojevic durch, der links im 16er auch noch Dahl bedrängt und versucht vom Ball zu trennen. Damit das erste Tor in der Saison von Rapid erzielt von Nosa Dahl. Wir haben knappe 5 Minuten absolviert. Wiederhol's noch einmal. 1:0.
3: Und Rapid greift an über die linke Seite. Hat den Ball schon erobern können durch Dahl. Jetzt der Pass von Horn. Adamsen mit links, aber der reißt ihm ab. Weit links am Tor vorbei. Aber Adamsen mit seinem ersten Abschluss, jetzt auch in der Bundesliga, hat sich gut eingefügt bei Rapid, gilt so als das vielleicht fehlende Puzzlestück, um die Rapid-Offensive zu beleben, der Däne, den Hoftorup gut kennt. Jetzt auf der linken Seite, die Altacher laufen da fast selber zusammen, Zvetkovic geht gut rein, Greil aber ebenfalls in Zweikampf, Boller passt auf, spielt den Ball zur Mitte, die Marco fängt den Vordahl ab. Die Altacher versuchen jetzt mal den ersten kontrollierten Ballbesitz zu haben, die Marco auf der halben rechten Seite. Flachpass zu Masombo, der in der letzten Saison gegen Rapid getroffen hat, allerdings bei einem Heimspiel in Altach. Pass zu Demarco, der wieder auf die rechte Seite. Flachpass vor von Milojevic, der angeblich auf der Rapid-Scouting-Liste steht. Und jetzt guter Zweikampf in der Mitte, Seidel gewinnt den Ball, aber dann das etwas zu ungenaue Zuspiel. Die Altacher wieder in der Innenverteidigung durch Zech, der wieder rechts rausspielt zu Milojevic. Der Pass ist gut, aber dann Schöller dran und Zvetkovic klärt. Gut gemacht von Rapid Innenverteidigung. Jakob Schöller, wenn der fit bleibt. Ganz heiße Rapid-Aktie. Pass jetzt in die Offensive. Adamsen im Zweikampf. Zech stellt den Körper gut rein, läuft die Adamsen ab, spielt wieder auf die rechte Seite. Rückpass von Nihoff. Zech wieder auf Milojevic. Der hebt den Ball in die Offensive. Der ist nicht schlecht, der Pass. Nur einen Hauch zu weit für Greil. Deswegen fängt Tedel den Ball. Boller auf der rechten Seite, passt aus zu Demir. Den verspringt das Leder. Ist übrigens die Demir-Seite, wo der Rasen schlechter ist. Aber da hatte der Rasen nichts damit zu tun. Einwurf bei den Altachern, aber zu kurz geworfen von Böckler. Bei Rapid geht man gut entgegen. Böckler, der Ex-Rapidler jetzt für Altach. Ist der gebürtige Vorarlberger. Und die Rapidler spielen jetzt auf die linke Seite zu Janis Horn, an dem es eben für Böckle kein Vorbeikommen gab. Ungenauer Pass von Horn, abgefangen von den Altachern. Und Horn gibt es übrigens Interesse aus Bratislava, aber Rapid will ihn behalten und sogar den Vertrag verlängern. Hoher Pass jetzt der Altacher in die Offensive. Hedl kann den Ball stoppen, muss ihn auch gar nicht aufnehmen, weil er nicht angelaufen wird. Könnte ihn natürlich einfach in die Hände nehmen. Wartet jetzt noch. Schaut auf. Spielt den Ball hoch auf die rechte Seite. Schickt er Yusuf Demir. Demir im Kopfballduell. Das verliert er natürlich, aber das war geplant. Da hat man auf den zweiten Ball gewartet durch Adamsen. Und jetzt Boller auf der rechten Seite. Spielt zu Adamsen. Adamsen mit schöner Übersicht. Links raus zu Seidel. Horn startet durch. Seidel auf links. Spielt flach zu Horn. Horn wieder zu Seidel. Seidel dreht nochmal um. Pass zu Scheller. Dann wieder links zu Seidel. Flach vor zu Horn. Und mit dem kurzen Pass zu Bajlic, der sich gut eingefügt hat bei Rapid. Bisher steht er gleich in der Startelf. Im Playoff noch für Ried hier gespielt und hat Rapid durchaus wehgetan. Zvetkovic auf halb rechts. Zu Demir. Demir, kurz Pass zu Bajlic. Er dreht nochmal um, spielt er nochmal zurück. Seidel, links raus zu Horn. Adamsen geht in die Tiefe, Horn flankt Richtung Kara. Zechwert ab, Schuss zur Mitte von Demir, reißt ihn ab. Nachschuss Bajlic, Kopfballabwehr Milojevic. Rapid erhöht die Schlagzahl. Zvetkovic, kurz zu Demir, schöner Haken zur Mitte. Spielt zu Adamsen. Adamsen in die Mitte zu Nossadol. Nossadol auf die linke Seite zu Horn. Ah, dem reißt die Flanke ein bisschen ab und deswegen kann hier Altach befreien. Seidel dann wieder in den Mittelkreis zu Schöller, der wieder links zu Seidel. Altach steht dicht hinten drinnen, aber Rapid findet Lücken. Horn links, wird er nicht angegangen. Spielt nochmal zurück, war er lange verletzt nach einem Foul von Ranf Klintabi. Bajlic zu Seidel, der zu Schöller. Schöller rechts zu Zvetkovic. Zvetkovic zu Bajlic, flach aus zu Demir. Demir. Kurz zu Boller. Der wieder zu Demir, der mal ins Dribbling geht, die gegen den Gurkel schiebt, dann eigentlich gefault wird, aber Schiedsrichter Sembler pfeift es nicht. Und Altach kontert. Jetzt vielleicht die erste Altacher Chance. Massombo auf der halbrechten Seite. Demir liegt immer noch. Massombo passt rechts raus. Flanke zur Mitte, Schuss und vorbei. Links vorbei, aber das war mit Abstand die gefährlichste Altacher Chance. Ich glaube nur, dass, wenn hier ein Treffer gefallen wäre, er zurückgenommen worden wäre. Denn es war ein klares Foul an Yusuf Demir, das erst zur Balleroberung der Altacher geführt hat. Und daraus ist eben diese Aktion entstanden. Nachdem aber eh nichts passiert ist, wird das Ganze nicht gecheckt, weil es auch kein Rotfoul war. Und Rapid schlägt den Ball auf die linke Seite ab. Kopfball Zech in den Mittelkreis. Und dann der Rückpass von Jäger. Also, neuer Aufbau bei den Altachern, 10 Minuten gespielt. Die wurden zum ersten Mal gefährlich. Rapid führt aber durch den Daltreffer mit 1:0.
5: Stojanovic mit dem hohen Ball ins Halbfeld von Rapid. Zvetkovic zeigt es an, nicht rangehen an den Ball, durchspringen lassen bis nach hinten zu Hedl. Der nimmt den Ball auf, wirft den Ball gleich nach vorne in die Innenverteidigung aus. Dann über Boller, halbrechte Seite, rein in den Mittelfeldkreis. Wird aber abgefangen von den Altachern, die auch wieder langsam beginnen über Beere. Dann der Pass auf Böckle, linke Flanke Seite, Flanke rein an den Elfmeterpunkt. Ja, und dann versucht das richtig schön zu machen, Greil, nämlich mit einer Drehbewegung versucht er mit der Hacke bzw. hinten mit der Ferse den Ball aufs Tor zu bringen, aber den erwischt er dann nicht ganz und dann wird es ein ganz ungefährlicher Ball, der auch am Tor vorbeigegangen wäre, wird aber dann doch noch von Hedl abgefangen und dann nach draußen gespielt. Mittlerweile der Ball wieder zurückzirkuliert zu Hedl, lässt ihm ein bisschen Zeit, blickt auf, jetzt der hohe, weite, weiter Ball auf Dahl. Ja, der wird dann nach hinten weggezogen, Schiedsrichter zeigt an, aufstehen, das war nichts. Ja, der wäre da alleine Richtung Tor unterwegs gewesen. Bin auch da gespannt auf die Wiederholung. Es war nämlich ein Laufduell mit dem Altacher und dann wird Dahl nach hinten weggezogen. Einmal in der Wiederholung. Ja, wird da kurz umarmt vom Altacher, wahrscheinlich ein bisschen zu wenig dann am Ende des Tages, aber die Umarmung von hinten ist zumindest mal da bei den beiden. Naja, da läuft er auch ein bisschen rücklinks in den Altacher rein, der sucht da auch den Ball. So, die nächste Hereingabe, die wird wieder geblockt von den Altachern, beziehungsweise rausgeschlagen, Ball wieder am Mittelfeld angelangt. Seidel ist da den Ball nachgelaufen, über rechts Boller. Boller wieder ins Zentrum, ins Halbfeld gespielt. Bajlic, der da immer wieder auch gesucht wird. Seidel dreht sich da einmal links, einmal rechts, entscheidet sich dann für den Kurzpass auf Adamsen, der den Ball aber dann wieder zurückspielt. Zvetkovic auf die rechte Außenbahn. Dem hier, ja, der zieht da wieder nach innen. Böckle läuft ihm danach, der kommt dann auch selbst zu Fall, der kommt da mit dieser Geschwindigkeit von dem hier nicht ganz mit. Mittlerweile der Ball fast wie im U auf die linke Seite gepasst aus Sicht von Rapid, aber dort dann Schlussendlich der Fehlpass in Seitenaus. Einwurf für Altach auf Höhe eigener 16er. Ja, und den holen sich die Rapidler sofort wieder zurück. Boller, er läuft da auf einen Altacher auf, dreht sich dann Richtung eigenes Tor bzw. Richtung eigenes Halbfeld, zurück zu Zvetkovic, der im Mittelfeldkreis

0: Ball auf die linke Flankenseite, noch einmal Rückleger auf den linken 16er, aufs linke 16er Eck, wieder zurück auf die Flankenseite, ja, noch fehlt die Flanke. Wird auch alles zugestellt von zwei Altachern aktuell und dann versucht sich Dahl da durchzusetzen und dann wird der Ball von einem Altacher über die Grundlinie gespitzelt, trifft dabei dann auch noch Dahl, ja, bin mir da auch nicht ganz sicher. Die Rapidler hätten da gerne Corner gehabt, haben da kurz reklamiert. Auch die Fans im Hintergrund waren laut. Schiedsrichter war sehr schnell in seiner Entscheidung. Ja, und nachdem jetzt auch in der Wiederholung Dahl da nicht reklamiert, muss man davon ausgehen, dass er dann den Ball tatsächlich noch berührt hat. So, bisschen Geschiebe, bisschen die Füße hinten rein in die Beine des Rapidlers, deswegen jetzt auch der Foulpfiff schnell ausgefüllt, zweimal Flachpass von Seidel nach vorne, jetzt Richtung Zvetkovic. 15 Minuten sind absolviert, es steht weiterhin 1:0 für die Hausherren.
1: Rapid baut wieder auf, Seidel auf die linke Seite zu Horn. Horn wieder zu Seidel. Seidel dreht nochmal um, weil er von dem Marco angelaufen wird. Man hat das Gefühl, verzeihen Sie mir das, wenn ich das so sage, aber die Altacher kennen sich nicht ganz aus. Rapid läuft da gut in die freien Räume, findet viele Anspielpositionen. Jetzt wieder links Horn, der auf die Halbposition einrückt und damit ganz links außen den Flügel frei macht für Dahl. Bajlic dreht nochmal um, Schöll auf rechts zu Zvetkovic. Und Altach läuft nur hinterher. Schöne Spielkontrolle bei Rapid. Demir, Doppelpass mit Bajlic, der nochmal zurückspielt zu Demir. Pass raus zu Bolla, der wieder zu Demir. Dann will er den Ball drüber chippen, weil er glaubt, Bolla geht in die Tiefe. Läuft aber nicht drauf, geht aber nach. Dann gibt es noch einen Reiberl, der hilft sofort seinem Gegenspieler auf. Ein Foulspiel. King Böckle war es. Dann noch so ein Stesser von Bolla. Alles halb so wild, nur dadurch gibt es den Freistoß anstelle des Abstoßes. Kein großer Unterschied. Ball ist einfach nur auf der linken Seite im Strafraum bei Stojanovic, der sich hergerichtet hat. Und jetzt mit links abschlagen wird. Solche Fehler ist man von Dejan Stojanovic eigentlich nicht gewohnt. Angeblich wollte in Salzburg als Zweier-Goalie hinter Zawiszycki haben. Aber ist lieber Stammgoalie in Altach. Jetzt aber guter Pass in die Offensive von den Altachern, aber Kopfballrückgabe Schöller, der das dann schön überzuckert hat. Schneller Auswurf auf Horn. Spiel nochmal zurück zu Edel. Zeigt an, hab keine Anspielposition. Zvetkovic wieder zurück zu Edel. Adamsen startet in die Tiefe. Kriegt den Ball aber nichts. Zvetkovic spielt wieder zurück zu Edel. Und jetzt der lange Ball auf links Richtung Nosadol. Milojevic mit der Kopfballabwehr. Dann gute Auftriebbewegung von Nihoff. Der Pass in die Offensive dann aber dafür sehr schlecht. Hat Masombo nochmal abgedreht. Ball rutscht durch bis zu Edel. Der zu Schöller spielt. Schöller zu Bajic. Der in die Mitte zu Kara, der nicht wirklich eingebunden ist. Bisher in der Partie wenig Ballkontakte hat. Jetzt aber gut weiterleitet zu Adamsen und den Lauf startet in die Spitze. Pass auf rechts zu Bolla. Hereingabe, Abwehr ins Tor aus Ecke von rechts. Ich sage es Ihnen ehrlich, das war das Optimum, was Rapid rausholen konnte aus dieser Aktion, denn in der Mitte war Kara weit im Abseits. Da ist der Eckball gescheiter. Viele Rapid-Fans im Block West, oberkörperfrei. Ist manchmal ein schöneres, manchmal ein weniger schöneres Bild, das ich Ihnen jetzt besser nicht beschreiben werde. Demir tritt die Ecke von rechts, hat den Ball am Viertelkreis schon zurechtgelegt. Mit links wird er den Ball zur Mitte ziehen. Hebt kurz die rechte Hand, zeigt die Variante an. An den Fünfer, Kopfballabwehr von den Altachern. Aber Horn könnte nochmal flanken oder zurücklegen. Lässt den Ball in den Seitenout, um einzuwerfen. Wirft jetzt zurück zu Seidel, der ist letzter Mann. Muss deshalb zurückspielen zu Edel, um ja nichts zu riskieren. Edel wieder links raus zu Seidel. Der zu Bajic. Bajic gerne haken, dann passt zu Zvetkovic. Adamsen bewegt sich immer wieder ganz gut im Zwischenlinienraum, das heißt zwischen der aktuellen Fünferabwehrkette der Altacher und dem Mittelfeld, der Mittelfeldreihe. Und Bajic mit dem Pass auf rechts zu Bolla. Der wieder zu Zvetkovic, der wieder rechts aus zu Bolla. Olaf flach zu Beilitsch.

0: schöne Drehbewegung. Und dann spielt er nochmal zurück zu Scheller. Also Bajlić hat seine Zeit den Ritt wirklich gut getan. Zvetković passt rechts raus zu Demir. Demir wieder in die Mitte zu Seidel. Seidel wieder zu Demir und Demir zurück zu Hedl. Das war auch das Klügste, was man machen kann in der Situation. Der Pass von Hedl jetzt links raus, ungenau zu Scheller. Deswegen muss der Horn hin, der passt wieder zurück, aber direkt zu Masombo. Was macht jetzt Rapid? Horn rutscht danach und dann klärt man zum Eckball. Also Rapid bringt sich maximal selbst die Schwierigkeiten bisher. Horn hier mit Abstimmungsproblemen mit Scheller und Seidel. Man kann hier das auch überkombinieren. Und Zvetković zeigt auf den Kopf. Konzentration, meine Herren. Ja, man merkt bei Horn, der war lange verletzt. Also der ist der Einzige, der nicht so wirklich hundertprozentig matchfit zu sein scheint. Wobei Isa weiß, es wird auch nicht spielen. Aber dir fehlt da noch die Spielpraxis oder die Vorbereitungspraxis. Ecke kommt jetzt mal rechts. Wird getreten von Greil. Wem sonst? Kommt gut rein an den Fünfer, aber da ist Zvetković. Köpft mal raus. Di Marco köpft zurück. Und dann gibt es den Rückpass durch Bäre zu Pölter Stojanovic. Stojanovic hebt den Ball auf die linke Seite. Ball im Kopfballduell, Ball im Seitenout. Einwurf für die Altacher. 20 Minuten gespielt. Ein Treffer ist gefallen. Dahl in der vierten Minute. Rapid besser, aber Altach wacht langsam auch offensiv ein wenig auf.
1: Ja, und der nächste Spielaufbau durch die eigene Verteidigung. Ball nach dem Einwurf gleich zurückgespielt. Ja, da wird immer wieder Bäre gesucht, dreht sich da einmal um die Achse, spielt dann mittig in die Innenverteidigung zu Zech. Milojevic, rechte Seite mit dem Fehlpass. Der will da nach vorne durchstecken, aber passt direkt in die Beine der Rapidler, die den Ball absichern. Über Torhüter Hedl passen. Der lässt sich jetzt im eigenen 16er wieder ein bisschen Zeit, circa Höhe 11 Meter, steht da mit dem Ball da, wartet, gibt auf Zvetković. Zvetković wird da auf seiner rechten Seite angelaufen. Und dann gibt es die, ja, nennen wir das neue Modewort, Hydration Break in diesem Spiel. Wir haben schon angesprochen, es steht 1:0, vierte Minute durch Dahl, der da reingestochen ist nach einem tollen Pass in den 16er. Hat sich dann auch noch durchsetzen können gegenüber seinem Begleiter. Und dann aus Spitzenwinkel flach abgeschlossen. Torhüter Stojanovic dann ein bisschen unglücklich auch noch den Ball, ein bisschen Ping-Pong-artig unter dem Körper durchgespielt bekommen und dann ist der Ball an der ersten Stange ins Tor gerollt. Ja, beide Mannschaften jetzt bei den jeweiligen Coaching Areas. Jakob Semmler, der hat schon wieder gepfiffen, der will wieder die Spieler zurückhaben am Spielfeld. Bei Rapid löst sich so langsam dieses Spieler-Huddle wieder auf. Da hat man ein paar Anweisungen weitergegeben. Auf Seiten Altacher verlässt man jetzt diesen Spielerkreis. Dort war auch ein Klemmbrett im Einsatz, wo diverse taktische Möglichkeiten aufgezeichnet waren. Auch ein Magnetbrett, ein kleines in A4 gehalten mit roten und blauen Pins, war da im Einsatz bei den Altachern und vor allem zwei Boxen, wo relativ viel Eiswürfel drinnen waren. Die liegen da jetzt auch im Coaching-Bereich. Da kommt noch einer, der schupft da ein paar Eiswürfel von der Seitenlinie weg. Und dann geht sie auch schon weiter. Mittlerweile exakt in die 24. Spielminute mit dem Einwurf von Rapid nach vorne hineingeworfen Richtung Kara. Der wird da gleich von zwei Spielern umzingelt. Bäre und Milojevic köpfeln da den Ball vor Kara wieder weg. Einwurf fast exakt von der gleichen Position wie zuvor. Jakob Semmler, der Schiedsrichter, der gänzlich in Schwarz am Spielfeld ist, der hat da bei diesem Einwurf runtergezählt. Also der hat da diesen Countdown, diesen Einwurf-Countdown von der Weltmeisterschaft durchaus mit übernommen, hat das dann auch sehr, sehr plakativ dem Einwerfenden gezeigt. So, in der Zwischenzeit hat es kurz einen Aufreger gegeben, weil Altach den Ball nach hinten gepasst hat. Die haben dann nur ein bisschen mit Problemen den Ball dann unter Kontrolle halten können. Jetzt auch ein hoher Pass, beziehungsweise gehobener Pass, nach vorne ins Zentrum von Altach auf Masombo. Wird dann abgefangen, ein paar Meter außerhalb des 16ers von Hedel, der den Ball zum Seitenaus hinweg köpfelt. Mittlerweile der Einwurf schon ausgeführt. Altach versucht es über die rechte Seite entlang der Outlinie. Masombo wäre die Anspielposition gewesen, aber der Ball dann etwas zu weit aus Altacher Sicht nach rechts außen gepasst und so ist der Steilpass ins Seitenout gegangen anstatt zu Masombo. So, Fehlpass bei Rapid direkt in die Beine von Beere, der auf halbrechts aufspielt, auf die rechte Außenbahn für 16er. Dahl verteidigt er hinten mit, jetzt der hohe Weiteball auf den linken Fünfer, noch einmal auf den zentralen Fünfer geköpfelt, aber dann ausgeputzt durch Zvetkovic, der da den Innenrist hinhält und den Ball rausschießt aus dem Spielfeld. Circa Höhe 16er gibt es den Einwurf für Altach. Böckli ist das, glaube ich, der da mit dem Einwurf betraut ist. 25 Minuten sind gespielt. Es steht hier weiterhin 1-0.
0: Ja, und Böckli kann weit werfen. Das hat er schon oft gezeigt. Wirft aber diesmal kurz zu Diawara. Ballannahme gut. Haken zur Mitte eigentlich auch, aber dann passt er dort nochmal zurück. Zu Zech, der links raus zu Jäger, zum Kapitän. Pass raus zu Böckle und der mit einem ungenauen Zuspiel in die Mitte. Rapid kommt an den Ball und kann kontern. Dahl. Haken nach außen gegen Niehoff. Legt sich dann den Ball schön vorbei. Ist ja schnell, der Norweger. Und dann schießt ihn dann doch Niehoff nochmal den Ball gegen den Fuß. Aber es gibt Einwurf für Rapid. Glaube ich, Fehlentscheidung. Hätte, glaube ich, Einwurf für Altach geben müssen. Aber schwer zu sehen. Und Adamsen wieder angeworfen, spielt den Ball sauber in die Mitte zu Demir. Demir dribbelt da, 20 Meter vom Tor, Boller wäre rechts frei gewesen. Zvetkovic spielt jetzt rechts raus zu Boller. Boller hebt den Ball in die Mitte, Kopfballabwehr, dann gibt es ein leichtes Stessel von Dahl. Milojevic lässt sich spektakulär fallen und kriegt auch den Freistoß. Somit Freistoß im eigenen Strafraum durch Stojanovic und 13, 14 Meter vom Tor. Den Ball an den 16er, spielt links raus. Und Böckle. Der Pass ist besser zu Diawara. Der spielt zu Greil. Greil mit dem Rückpass. Und da geht Adamsen drauf. Er holt den Ball. Rapid, Beilic. Bleibt da kurz hängen. Seidel. Flach vor zu Dahl. Der links raus zu Horn. Horn mit der Flanke, die ist schlecht. Leider den Tor aus. Ja, solche Umschaltmomente mit Ballgewinn muss Rapid besser spielen. Das war jetzt fast wieder überkombiniert. Manchmal ein wenig zu kompliziert, Rapid. Mit diesem Problem hatte man in der letzten Saison zu kämpfen. Böckler links. Flachpass vor zu Diawara. Der kommt da zu Fall, da war aber gar nichts dabei. Und dann spielt er den Ball auch noch zu Demir. Ist einfach nur zu Fall gekommen. Demir sucht ihn mit Adamsen, aber die Marco geht gut dazwischen. Demir setzt nach. Da bleibt er fast im Rasen hängen, besser gesagt in der Erde. Jetzt Altach mal mit dem öffnen Pass auf die linke Seite. Aber der ist zu weit für Diawara, den erreicht er nicht. Einwurf von Pitz. Und Jens Saric, der Coach der Altacher, mit heftigen Anweisungen. Kann ihm noch nicht so wirklich gefallen, was seine Mannschaft hier spielt. Nimmt er nicht wirklich am Spielteil, muss ich ehrlich sagen. Einwurf von Pitz auf der rechten Abwehrseite. Countdown läuft. Samra ist bei 3, 2 und jetzt kommt der Einwurf. Kopfball zur Seite. Böcke spielt ihn hoch in die Mitte. Greil verlängert. Dann ist Zvetkovic da mit dem Ball. Seidel gegen Greil. Seidel kann den Ball hochspielen. Dann landet er aber wieder bei Demarco. Dann Demir, der gefoult wird von Demarco. Freistoß für Rapid. Situation geklärt. Bola zeigt an. Ball liegen lassen. Zvetkovic richtet ihn in sich nochmal her. Legt ihn auf ein etwas schöneres Rasenstück. Spielt dann halb links zu Schöller. Schöller wieder rechts zu Zvetkovic. Zvetkovic raus zu Boller. Ja, Altach presst er jetzt drauf, aber Boller spielt den Ball gut ins Zentrum zu Seidel. Und der hat jetzt viel Platz vor sich. 6 gegen 6 Situation hat man so auch nicht oft. Dahl auf der linken Seite. Horn geht in die Tiefe, zieht dann mit Milojevic weg. Doppelpassversuch, aber schlechte Ablage von Adamsen. Dann aber ungenauer zu Pass Beilic. Zu Demi, der schießt an die Latte. Fahne bleibt unten, Spiel geht weiter. Dahl köpft auf die rechte Seite zu Boller. Boah, war das stark gemacht von Beilic und dann auch von Demir. Super Pass, super Abschluss. Aber immer das Aluminium. Seidel zu Adamsen, der den Ball da mitnimmt. aber dann hängen bleibt an seinem Gegenspieler. Altach passt auf links und Seidel ist dann dran, spielt zu Zvetkovic, der rechts raus zu Bajlić. Bajlić, hoher Pass auf links, aber da ist keiner. Missverständnis, Ball im Out, trotzdem unangenehme Einwurfposition für Altach. Aber zuvor eine tolle Szene. Bajlić mit dem flachen Pass, auf dem er den Ball sauber mitnimmt, dann aus der Drehung schießt und genau ins Lattenkreuz. Das hätte sich ein Tor verdient, diese Aktion von Rapid. Einwurf bei den Altachern auf rechts. Ball war wohl im Seitenout, nein, Spiel geht weiter. Doch, beim Seitenout habe ich mich nicht getäuscht. Schiedsrichter zeigt es an, Rapid wirft schnell. Spielt zu Seidel, der in den Mittelkreis spielt. Zu Zvetkovic. Zvetkovic rechts aus zu Bola. Und Rapid sortiert mal wieder. Pass in die Mitte zu Seidel. Zurück zu Schöller. Flach auf links zu Horn. Horn zieht er den Ball gut zurück. Spielt dann raus zu Dahl. Der zu Adamsen. Also, der Ball läuft gut. Rapid ganz knapp dran am Treffer zum 2:0. Also die Führung geht hier nach einer halben Stunde definitiv in Ordnung.
1: Ja, und Rapid weiter in den Ball auf. Bau, Bolla in die Mitte gespielt zu Bajlić, der gibt zu Seidel, Seidel auf, links außen, einmal aufgeblickt, die Flanke rein, zentraler Fünfer, Kopfballabwehr. Und jetzt vielleicht Umschaltmöglichkeit für die Altacher. Der rausgeköpfelte Ball landet bei De Marco, der auf rechts außen zu Greil. Der versucht dann auch in 1:1 gehen gegen Schöller. Gestochere um den Ball. Greil setzt sich durch, bringt den Ball noch zur Mitte, aber da ist Zvetkovic. Also Flachpass an den Elfmeterpunkt wäre es gewesen, aber den kann dann Zvetkovic ohne Probleme raus verteidigen. Der nächste gehobene Pass, ja, der ist schwierig, am großgewachsenen Zvetkovic vorbeizubringen. An den Elfmeterpunkt wäre für Diawara gewesen, aber der landet, wie gesagt, bei Zvetkovic, der da ja, lockerlässig nur in die Luft springen braucht, um den rauszuköpfeln. Rapid bereits wieder in der Hälfte der Altacher angekommen, über Seidel zu Dahl. Dahl blickt einmal kurz auf, sieht auf der linken Außenbahn noch seinen Kollegen, aber ja, der findet da kein Durchkommen auf der linken Seite. Ball zirkuliert in die Verteidigung, Zvetkovic, der geht ins rechte Halbfeld. Kurzes Doppel, ja, Dreiecksspiel mit Demir. Demir bekommt den Ball wieder zurück, blickt auf Bolla, der da rechts außen freistehen würde. Entscheidet sich dann aber wieder aufs Zentrum. Ja, dafür geht es dann über zwei Stationen zu Bolla. Der läuft aber in die gegengesetzte Richtung zu Seidel. Seidel, Demir, Demir, Bolla, gehobener Pass auf Demir. Flachpass zum Fünferschuss und über das Tor. Oh, da muss er sein Gesicht im Trikot vergraben. Es gibt zumindest Applaus für Kara, aber dass der den Ball da am Fünfer nicht reinbringt, war, glaube ich, auch geschuldet, dass da noch ein Altacher reingerutscht ist und das Spielfeld klein gemacht hat, beziehungsweise auch den Abschluss. Gar nicht so einfach. Ja, direkt davor auch Stojanovic, der sich da natürlich mit einem Ausfallschritt breit macht und dann versucht, Kara den Ball so ein bisschen über den Torhüter zu schaufeln, bringt den Ball aber nicht am Torhüter. Naja, bringt ihn am Torhüter vorbei, aber auch am Tor selbst. Also das war schon kleines Kunststück. Der fährt da unter den Ball rein und der hebt dann über das Tor. Und das waren ja knappe 4 Meter vor dem leeren Tor. Also, die große Möglichkeit zum 2:0. So, mittlerweile gab es ein Foul im linken Halbfeld. Es wird den Freistoß geben von Greil. Der Rechtsfuß wird den Ball hereinbringen. Der Herr mit dem Dutz hinten zusammengebundenen Haaren winkt da einmal kurz, lässt sich ein bisschen Zeit. Schiedsrichter hat mittlerweile seine Position auch eingenommen. Jetzt kommt Bewegung rein. Ball zur zweiten Stange, Kopfballabwehr über das Tor. Es gibt Corner von der linken Seite, den wird dann auch erneut Greil übernehmen. Der Rechtsfuß, also den Ball eher zum Tor hindrehen, deswegen auch etwas mehr Betrieb an der zweiten Stange im Fünfer. Dort haben sich gleich 1, 2, 3, 4, 5 Altacher aufgestellt, zwei warten am Elfmeterpunkt. Zwei außerhalb des 16ers. Krein läuft an, bringt den Ball zur ersten mit Stange, Faustabwehr. Hedl liegt am Boden, hat er noch einen Altacher mitgenommen und dann ja, hat man noch versucht, den Ball irgendwie Richtung Fünfer zu schlenzen aus Sicht der Altacher. Aber der Ball, der reißt komplett ab, der geht fast an der rechten Cornerfahne aus dem Spiel raus. So, wen hat es denn da erwischt von den Altachern? Ist es Bäre? Fragezeichen. Ah, der ist da leider nicht gut zu erkennen, aber der Ball direkt an den ersten Pfosten und dann Jäger ist es. Ah ja, genau, der läuft da jetzt wieder zurück, genau in seine Verteidigerposition, also Lukas Jäger. Wie gesagt, Ball an die erste Stange, Hedl macht sich da natürlich breit. Und muss da fast Jäger überspringen, die Faust über seinen Kopf hinweg. Und dann ja, drückt der Jäger zu Boden, der bekommt dann am Fuß unten auch noch was ab, nachdem dann Hedl landen wollte. Und ja, bekommt sozusagen oben Hedl in den Rücken, beim Hinfallen bekommt der Hedl dann auch noch in die Beine. Und so ist er dann an der ersten Stange liegen geblieben. 36 oder die 36. Spielminute hat soeben begonnen. Es steht weiterhin 1-0.
0: Langer Abschlag von Hedl, dann Kopfballduelle, die gehen diesmal an die Altacher, die den Ball auch unter Kontrolle bekommen. Guter Pass zu dem Marco ins Zentrum, der spielt rechts raus zu Niehoff. Altach kommt langsam auf. Guter Haken zur Mitte, Pass nach außen zu Masombo. Masombo gegen Schöller. Spielt den Ball flach zurück zu Milojevic. Der zu Bäre. Bäre halb links zu Zech. Zech schaut auf. Spielt den Ball flach zu Jäger. Der dann nochmal zurückspielt zu Stojanovic. Beide aus dem Kasten draußen. Rapid lässt Altach auch, glaube ich, bewusst kommen, um dann vielleicht einen Konter zu fahren. Auch das ist eben eine Stärke mit einem Peter Nossadal auf der linken Seite. Der Norweger so pfeilschnell. Und die Altacher spielen hinten in der Abwehr. Bäre. Flach rechts raus zu Masombo. Und dann Horn. Zuletzt dran, Einwurf, Altach. Lässt hier Masombo liegen für Niehoff. Niklas Niehoff mit dem Einwurf zu Masombo. Ein gechippter Ball in die Offensive, der ist gut, aber Hedl kommt raus, pflückt ihn runter und rollt dann aus zu Seidel, der rechts raus spielt zu Boller. Boller, flach in die Mitte zu Demir, Auftriebbewegung gut. Und dann wird er hier niedergerissen von Jäger, der da dem er an der Schulter packt, Freistoß Rapid. Seidel lässt liegen für Zvetkovic. Altach ist jetzt gut formiert. Lässt Rapid jetzt nicht mehr so kombinieren wie noch die erste halbe Stunde. Und Scheller wird angelaufen, spielt zurück zu Hedl. Hedl 20 Meter vorm eigenen Tor. Langsam die Avara, spielt zu Bajlic, der rechts raus spielt zu Zvetkovic. Flach in die Mitte, zu Adamsen, das geht sich aus, der Pass. Pass auf die rechte Seite zu Demir, der ist richtig gut. Demir schaut auf, in der Mitte ist Kara. Demir macht den Haken zur Mitte, legt sich den Ball natürlich auf den linken Fuß. Flacher Pass zu Kara, der mit der Ablage, Boller schießt, abgefälscht rechts vorbei. Super Chance, aber Milojevic wirft sich in den Schuss. Alles richtig gemacht bei Rapid. Der Pass zur Mitte, die Ablage von Kara auf Boller. Und der eigentlich mit der rechten Innenseite, will da scharf halb hoch, würde ich sagen, ins linke Eck schießen. Und dann wirft sich eben Milojevic als letzter Mann rein und verhindert den Gegentreffer. Richtig starke Aktion von Rapid. Der hätte gut gepasst. Aber auch richtig starke Aktion von Milojevic. Eckball Rapid von der rechten Seite. Yusuf Demir, der eine super Saison bisher spielt, in den wenigen Spielen, die er gemacht hat. Dreht den Ball rein, Kopfballabwehr. Horn mit links, rechts vorbei. Trifft das Tor aus 12 Metern nicht. Das ist die Schwäche von Yannis Horn. Der Abschluss. So eine gute Möglichkeit. Und klar, den kann der Tormann abwehren, den können die Verteidiger abwehren. Aber der muss halt aufs Tor gehen. Zwölf Meter waren es und rechts vorbei. Rapid aber mit dem Lattenschuss von Demir, mit der Aktion von Boller gerade eben und jetzt mit Horn. Ganz knapp dran am 2-0, ein 2-0-Treffer, der so viel wert wäre. Boah, wobei es waren Zentimeter, also da muss ich mal einen Schutz nehmen. Ball hat vielleicht sogar die Stange gestreift. Jetzt kontert mal wieder Altach. Guter Pass in die Spitze. Hedl kommt raus, klärt mit links. Kara legt ab, aber zu ungenau. De Marco zu Beere, der passt zu Diawara. Pass auf links, Böckle. Böckle gegen Demir. Spielt er nochmal zurück zu Beere. Beere wird attackiert von Adamsen, setzt sich aber durch. Und dann aber Adamsen im zweiten Versuch, kommt hier ran. Ja, schiebt er noch nie auf ein Gurkel. Adamsen passt zur Mitte. Tolle Balleroberung des Dänen. Der fügt sich, wie gesagt, sehr gut ein bei Rapid. Bajlic sucht wieder Demir. Sind zwei Kicker, die sich gefunden haben. Wieder Bajlic. Doppelpass mit Seidel jetzt. Bajlic rechts raus zu Boller. Boller zu Demir. Dann kriegt Demir wieder eine auf die Schlapfen. Jetzt müsste Jakob Semmler mal gelb ziehen. Jetzt nervt das langsam. Er bittet Beere zu sich und belässt es bei einer mündlichen Ermahnung. Das kann ich nicht ganz nachvollziehen. Das ist das dritte, vierte Mal, dass man hier dem hier draufsteigt. Weil man einfach zu spät kommt. Weil der zu schnell, zu wendig, zu gut ist. Das ist eigentlich eine klare gelbe Karte, die hier Semmler nicht ahndet. Zwei-Mann-Mauer bei den Altachern. Gebildet von Beere und Greil. Boller und dem hier stehen beim Ball. 40 Minuten gespielt. Philipp, du hast das 1:0 kommentiert. Vielleicht kommentierst du gleich das 2:0.
1: Ja, mit einem entweder rein geflankten Ball oder Direktschuss. Jedenfalls zwei Mannmauer bei Altach. Zwei Rapidler links und rechtsfuß. Linksfuß bringt den Ball zum Elfmeterpunkt. Kopfball Abwehr. Ball landet im Halbfeld bei Seidel. Der spielt wieder auf halb links auf. Ja, der wird aber sofort attackiert. Deswegen wieder der Ball zurückgespielt von Horn zu Seidel. Dann in die Mitte. Und dann gibt's das nächste Foul. Die Altacher können es nicht fassen bei Rapid. Die werden da auch immer energischer gegenüber dem Schiedsrichter und sagen, ja, jetzt wäre es eben genau Zeit für deine angesprochene gelbe Karte. Also wieder hinten dem hier reingestiegen, der wieder den Ball an den zentralen 16er, circa zentraler 16er bekommen hat, so knappe 8 Meter außerhalb. Und diesmal gäbe es eventuell sogar die Möglichkeit für einen Direktschuss. Mauer darf sich so rund um den Elfmeterpunkt aufstehen. Keine geraden Linien, die da der Schiedsrichter aufmalt, sondern er macht da eher so halbdiagonale Striche, teilweise ovale Striche in den Boden mit seinem Freistoßspray. Er bittet jetzt auch die 1, 2, 3, 4, 5 Mann Mauer sich genau entlang dieses ovalen Strichs zu stellen. Drei Rapidler stehen am Ball, Demir, Seidel. Seidel entfernt sich aber wieder. Zwei, drei Rapidler begeben sich in die Mitte oder links der Mauer, aber relativ zentral Richtung Ball gesehen. Und Lukas Jäger, der Kapitän, der diskutiert da noch ein bisschen mit Jakob Semmler. Und jetzt ist der Ball freigegeben. Links, rechtsfuß stehen wieder am Ball. Demir, linksfuß läuft an. Schuss direkt in die Arme von Torhüter Stojanovic. Ja, der musste nur mit zwei, drei Set-Steps von seiner Mitte aus einer Sicht links rüber gehen, um den Ball runter zu fangen. Zwar schön Richtung Tor gezirkelt, bisschen bananenartig reingeflankt, aber eben ohne wirklich Wucht zu haben, ohne wirkliche Geschwindigkeit. Auch der Bananenflug, ja, mehr angedeutet, als dass er sich dann wirklich Richtung zweite Stange gedreht hätte. Und deswegen auch kein Problem für den Torhüter. Altach in der Hälfte von Rapid. Pass Richtung 16er. Hereingabe, Elfmeterpunkt, Schuss. Hedl fängt den Ball im zweiten Anlauf ab. Gepasst auf die Rücknummer 18, auf Greil, der da gut eingelaufen ist für diesen Rückleger, circa 11 Meter Punkt, leicht rechts versetzt, aber der Abschluss dann etwas schwach, Flachschuss auf die rechte Stange, dort hockt sich dann Hedl hin, bekommt den Ball an die Hände, bisschen an den Oberarm. So, Rapid im Gegenzug, schon auf der anderen Seite, aber den arbeiten sich jetzt mal die Altacher ohne Foul zurück, Greil über die linke Seite. Flanke, naja, Flachstangelpass entlang der 16er Linie wieder abgefangen von Rapid und dann von Hedl ins linke Halbfeld, Altacher Seite, zurückgeschossen. Ja, noch kurz fertig erklärt, warum eben im Nachfassen, weil eben zuvor bei diesem Schuss der Altacher Hedl den Ball dann noch kurz wegspringen hat lassen, so einen Meter vor sich und dann den Ball aufgenommen. Und da waren dann natürlich auch schon ein, zwei Altacher, die auf einen Rebound gehofft hatten, aber eben dann nicht mehr rangekommen sind. Aber ansonsten schön aufgespielt, schön durchgesetzt von Diawara über die rechte Seite, der da auch einen schönen Laufpass zuvor bekommen hat. Und das könnte vielleicht das Mittel für die Altacher sein. Rapid zwar spielbestimmend, aber wenn man umschaltet, dann wird durchaus Altach am heutigen Tag auch gefährlich. Und man muss fast diese kurzen Sequenzen auswählen bzw. auch ausnutzen, wenn man da noch an den Anschlusstreffer oder an den Ausgleichstreffer in dem Fall rankommen möchte. So, das nächste Foul. Dahl geht zu Boden, zweimal sogar. Das erste Mal wegen dem Foul und jetzt kniet er da vor dem Schiedsrichter. Da, jetzt kommt die gelbe Karte. Jetzt gibt es da auch den Applaus. 2 Minuten Nachspielzeit, also Pass entlang der linken Outlinie und dann wird eben Dahl wieder von hinten in die Beine gefoult, beziehungsweise dann auch noch zur Seite weggestoßen und dann eben zuerst Dahl liegt am Boden, steht auf, dann sieht so aus, als gibt es keine Karte und dann kniet sich Dahl nochmal vor den Schiedsrichter hin, bettelt da fast schon um die gelbe Karte für den Gegner und die bekommt er dann auch. Also 45 Minuten sind vorbei, 2 Minuten gibt es noch oben drauf und der nächste Freistoß für Rapid.
0: Lange musste man drauf warten, doch Dahl, er bietet die gelbe Karten. Gut, reimt sie nicht ganz, aber wurscht. Freistoß Rapid, hoher Ball auf die rechte Seite und Stojanovic pflückt ihn runter. Ganz, ganz sicher. Rollt aus auf die linke Seite zu Böckle. Noch einer der wenigen Lichtblicke bei Altach. Aber der ist noch nicht ganz in die Mannschaft integriert. Dann wird Masombo gesucht, der ist übrigens auf den linken Flügel jetzt gewechselt. Kommt trotzdem nicht dran. Rapid passt gut zu Dahl. Adamsen wieder zu Dahl. Der wieder zu Adamsen. Adamsen zieht auf die rechte Seite raus. Ah, gute Grätsche jetzt von Dimarco. Bajlic geht dann drauf. Reil spielt aber gut zurück. Pass ins Zentrum. Und Bajlic. Ach, der macht Kilometer, der gefällt mir richtig gut. Zu Nikolas Bajlic. Flacher Pass jetzt in die Spitze von Dimarco. Aber da haben weder Diarra noch Masombo den richtigen Laufweg gewählt. Haben beide den Pass ein bisschen in die Rückwärtsbewegung bekommen. Kommen beide dadurch auch nicht an diesen Ball. Rapid durch in die Gädel. Nimmt den Ball auf. Rollt ihn ab auf links zu Schöller. Bisher eine perfekte Partie spielt. Schöller links raus. Zu Horn. Der zu Seidel. Seidel zu Dahl. Dahl wieder zu Seidel. Seidel vorbei an Greil. Flacher Pass zur Mitte. Adamsen lässt, liegt durch und dann der Pass ein Hauch halt zu weit. Von dem hier für Adamsen. Oh, wie schön war das gespielt. Jetzt geht's in die Pause. Und Rapid, muss man sagen, führt nur mit 1:0. Ein sehr gutes Spiel mit ganz klaren Vorteilen für die Grün-Weißen, die sich einfach nicht belohnt haben. Dem hier einmal mit einem Lattentreffer. Bola-Schuss wurde von Milojevic abgelenkt. Dann die eine oder andere Kombination. Einen Hauch. Ungenau gespielt wie jetzt dieser Steilpass von dem hier. Aber es ist Fußball, der Freude macht. Zumindest auf Seiten der Grün-Weißen. Bei den Altachern ist das noch nicht der Fall. Aber es ist ja noch eine zweite Spielhälfte zu spielen. Zu dieser melden wir uns rechtzeitig wieder in knapp 15 Minuten. Jetzt erfrischen Sie sich gut, genießen Sie die Pause. Gleich geht's weiter. Ja, und wir halten unser Versprechen. Der Ball liegt bereit. Rapid führt mit 1:0 durch den Treffer von Peter Nossadol. Und jetzt beginnt sie die zweite Spielhälfte. Altach stößt an, spielt von links nach rechts. Reit in den weißen Trikots und spielt gleich mal rechts auf Milojevic. Der zurückspielt in die Abwehr zu Zech. Zech auf links zu Jäger. Der flach vorspielt zu Böckler, der wird angelaufen von Demir. Und Demir schnappt sich schon den Ball und spielt dann gleich mal in die Mitte. Starke Aktion von Yusuf Demir. Pass von Seidel, aber Zech wird ab zur Seite. Wieder Demir vor Böckler am Ball. Spielt den Ball rechts durch zu Adamsen. Abseits verdächtig, aber die Fahne bleibt unten. An die Flanke, die war aber schlecht. Ins Tor-Out von Bajlic. Aber Rapid, aggressiv, bissig zum Auftakt in diese zweite Spielhälfte. Ein zweiter Treffer täte gut. 1-0, immer ein knappes Ergebnis, wo das Spiel jederzeit kippen kann. Halt das Spiel rechts aus auf Milojevic, dann ist aber da mit der Fußspitze dran. Ball im Seitenaus und Di Marco kommt dann nicht mehr hin. Einwurf durch Niehoff. Altacher ja, ziemlich unverändert im Vergleich zur letzten Saison. Niehoff jetzt mit dem Einwurf zu Greil. Und dann aber vorher Zvetkovicer Ball, Ball wieder im Seitenout. Das heißt, man kennt sich da recht gut. Wieder wird Niehoff einwerfen. Und der Ball wird flach zu Massombo gespielt. Dann gibt es das Foulspiel gegen den Offensivspieler. Niklas Niehoff, der Deutsche, hier wieder auf der rechten Seite, bietet er sich an. Zech spielt den Ball und vor Richtung Diawara. Schöller legt ab, Rückpass zu Zvetkovic und der schießt den Ball hoch auf die Tribüne. Achtung! Ja, und Gott sei Dank hier keiner getroffen. Niklas Niehoff, der ja von Holstein Kiel ausgeliehen ist. Jetzt Torball in die Offensive. Boller ist da, klärt zur Seite. Dahl will weiterleiten, trifft aber Milojevic. Köpft den Ball jetzt zu Kara, der hier zu Boden geht. Gezogen wurde Freistoß Rapids. Niehoff will den Ball nicht hergeben, wird dann geschubst von Horn. Geht aber schon weiter. Alles wieder beruhigt. Ein Ball geht hier zurück Richtung Spielfeld. Jakob Semmler klärt hier Niehoff auch noch. Bitte den Ball nicht blockieren. Also Niklas Niehoff, junger Deutscher, ausgeliehen von Holstein Kiel, 21 Jahre alt. Hat auch 19 Länderspiele für Deutschland, das ist schon ein guter. Rapid jetzt durch Schöller. Hier eigentlich mit der Kontersituation aber zurückgepfiffen. Freistoß Rapid. Adamsen lässt durch für Boller. Der spielt wieder zurück zu Adamsen. Flachpass zu Beilic. Der zurück zu Seidel, der die Sechserposition eigentlich ganz gut spielt. Schöller links zu Horn. Horn zu Seidel. Seidel in die Offensive, aber schlechter Pass direkt zu einem Gegenspieler. Dann flacher Pass nach vorne, Seidel macht es wieder gut, weil er den Pass abgrätscht. Und Niklas Seidel im Strafraum am Ball. Spielt rechts raus zu Zvetkovic. Der zu Seidel, Seidel zurück zu Edel. Und der muss es abschlagen. Auf die linke Seite tut er dies. Milojevic mit dem Kopfball, Niehoff mit der Ballmitnahme ins Zentrum und der Ablage zu Beere. Beere zieht mal das Tempo an, geht vorbei an Adamsen, passt dann auf die linke Seite raus. Flanke, die wird abgelenkt, Kopfball von Niehoff, dann kommt Horn nicht hin. Massombo rechts draußen schon. Massombo, Dribbling, bleibt hängen, wird dann angeschossen von Horn. Rapid mit dem Abstoß. Jakob Schöller legt sich den Ball bereit, spielt ihn kurz zu Hedl. Er wird angelaufen von Diarra. Hedl rechts raus zu Zvetkovic. Altach presst an. Pass zu Adamsen. Weiterleitung zu Kara. Kara hebt den Ball auf rechts. Wow, toller Pass zu Boller. Aus dem Stand. Boller will er zur Mitte spielen. Ball abgefangen, aber Seidel aufmerksam und dran. Und jetzt Beilic. Ball im Seitenhaut. Einwurf für Altach. Beilic kann es nicht glauben. Der Beat-Fans auch nicht. Ich habe es ehrlich gesagt nicht gesehen, wer dran war. Einwurf zurück zu Jäger. Jäger halbrechts zu Milojevic. Der wird in die Mitte zu Zech. Bin gespannt, wann auch gewechselt wird. Beide Trainer natürlich mit vielen Optionen. Rapid vor allem mit vielen qualitativ hochwertigen Optionen. Und am Donnerstag spielt man ja schon wieder gegen Peide, gegen die Esten. Und den Einzug in die Conference League. Dritte Runde ist. Eine müsste man danach noch überstehen. Das ist dann das Playoff. Jetzt aber Rapid mit der Balleroberung. Kara, schlechte Ballablage. Und direkt zu Beere. 50 Minuten sind gespielt. Noch keine Treffer in Hälfte 2. Altach jetzt mit etwas mehr Ballbesitz.
1: Ja, und die Altacher, die schon gezeigt haben, auch in Halbzeit Nummer 1, dass sie dann durchaus auch gefährlich werden können. Vielleicht jetzt sogar. Der Ball rein in den 16er, durchgespitzelt. Nein, da bleibt hinten Rapid standhaft und können den Ball wieder rausspielen. Wer war da unter anderem? Schöller war da unter anderem beteiligt, beziehungsweise eigentlich der Hauptbeteiligte. Aber im Mittelfeld holt sich die Altacher den Ball wieder zurück über die rechte Außenbahn. Niehoff in die Mitte reingeflankt. Aber der Ball geht an Allen vorbei, geht aus dem 16er raus, jetzt auch aus dem Spielfeld. Schneller Einwurf von Rapid. Balic bekommt den Einwurf, treibt den Ball mal aus dem eigenen Verteidigungsdrittel raus über die linke Seite. Dahl über die linke Outlinie hinweg, zieht jetzt Richtung 16er, aber gut reingestellter Fuß von Niehoff, der den Ball da relativ schnell und unkompliziert von Dahl befreit und dann auch noch rausschlägt aus der Gefahrenzone, aber das Rausschlagen bringt den Ball wieder zurück zu Rapid. Seidel fängt den Ball ab, spielt zu Schöller, Schöller wieder zu Seidel. Na, Seidel dreht sich links, rechts, in der Mitte wäre ein, zwei Anspielpositionen frei gewesen, die sieht er nicht. So geht es dann über Zvetkovic zurück zu Torhüter Hedl, der da knappe 5 Meter außerhalb des 16er steht. Kommt den Ball zurück, spielt über rechts aus. Zvetkovic zündet da mal den Turbo, geht rein in die Hälfte. Der Altacher läuft sich dann auch auf der Flankenseite frei, ja, wird aber kein Doppelpassspiel, sondern der Ball zirkuliert wieder nach hinten. Ja, da hätte man durchaus Zvetkovic weiterschicken können entlang der rechten Flankenseite, aber man hat dann doch wieder entschieden, den Ball zurückzuspielen. Halblinke Halbfeldposition. Pass wieder zu Schöller, wieder auf die linke Seite. Horn wird da jetzt immer wieder mal eingesetzt, wird aber auch immer wieder angelaufen von Masombo. Wieder Schöller auf die linke Außenbahn. Horn, ja, der muss wieder abdrehen. Adamsen, ja, der im Rückwärtslauf Schritt Richtung eigene Mittelfeldlinie. Zvetkovic auf Seidel. Seidel, Zvetkovic zurück. Da wird der Ball zweimal hin und her geschickt über die Mittelfeldlinie. Dann ganz zurück zum in Neongelb spielenden Stojanovic. Ah, Verzeihung, natürlich Hedl in völlig gelb gespielt. Dann der hohe Ball von Hedl nach vorne Richtung rechte 16er Kante. Der Altacher, der wird aber rausgeköpfelt. Und jetzt vielleicht mal die Umschaltmöglichkeit, Fragezeichen. Ja, die Frage kann ich Ihnen sofort mit einem Nein beantworten, weil Greil dann einen Flachpass zu schnell setzt, direkt in die Beine der Rapidler. Horn, Mittelfeldkreis, Seidel, rechtes Halbfeld, rüber gepasst. Ja, und da zeigen ganz viele an, dass da oben an der Outlinie einer frei steht. Der bekommt auch den Ball und dann der Laufpass rein in den 16er. Der wird nichts, beziehungsweise der geht auch an allen vorbei. Und jetzt eben zu Stojanovic, Torhüter von Altach, nimmt den Ball auf, beziehungsweise wartet noch ein paar Sekunden, bis ein Rapidler ihn anläuft. Und dann spielt er den Ball über halb rechts aus. Ja, also Adamsen über die rechte Außenbahn. Der hätte da die Möglichkeit gehabt, wurde dann auch gut gesehen, nachdem gefühlt alle Rapidler zu ihm rüber gezeigt haben. Aber dann eben der Laufpass rein in den 16er. Der war dann zu weit nach vorne gelegt von Adamsen. So, Rapid holt sich den Ball zurück. Nein, Masombo, zuerst der Fehlpass und dann überhebt er zwei Rapidler, nimmt sich den Ball noch perfekt mit und spielt dann auf die linke Außenseite zu Böckle. Na, jetzt Rapid wieder zurückgelaufen in die Formation. Kurzpassspiel, De Marco kurz eingesetzt. Wieder zurück. Innenverteidigung über die Mittelfeldlinie hinweg auf die rechte Außenbahn. Milojevic in die Mitte, Zvetkovic hält den Innenrist hin, schießt den Ball raus Richtung Spielfeld Mitte. Di Marco und Adamsen prallen da kurz im Kopfballduell zusammen. Marco hat sich durchsetzen können, bringt den Ball zurück in die Verteidigung. Ja, und da zirkuliert jetzt der Ball. Zech wieder zurück zu Stojanovic. Stojanovic wartet ein wenig, bis Adamsen ihn anläuft, hebt den Ball auf die Halbfeld linke Seite, dann der gehobene Pass auf die rechte Außenbahn. Niehoff, der nimmt sich den Ball gut mit, geht Richtung 16er Kante, Flanke auf den Fünfer und dann geht er über den Fünfer, über den 16er und dann auch noch ins Tor aus. Also gut rausgelaufen über die rechte Position, aber die Flanke dann doch zu ungenau im Laufschritt rein geflankt. 55,5 Minuten sind gespielt. Weiterhin 1:0 für die Hausherren.
0: Rabitsch wieder auf die rechte Seite raus zu Boller und Altach presst mutiger. Jetzt aber Pass in die Offensive zu Demir. Demir 1 gegen 1 gegen Jäger. Haken auf links. Da der Flachpass zu Beilic. Beilic wieder auf die rechte Seite raus zu Adamsen. Ganz links vertikal frei. Adamsen dreht aber nochmal um, spielt flach zu Beilic. Der halblinks zu Horn, der ist völlig frei. Horn läuft Richtung 16er, spielt dann nochmal raus zu Dahl. Wagt Dahl wieder ein Zentchen, der einzige Torschütze bisher. Ja, Haken zur Mitte, Schuss, der wird abgefälscht, Eckball. Gut gesehen von Schiedsrichter Jakob Semmler. Aber ich habe das Gefühl, ein bisschen Müdigkeit ist seine Knochen, was anhand der hohen Temperaturen durchaus zu erklären ist. Vor allem ist es eben ein bisschen schwül, zieht ein bisschen die Energie. Bin gespannt. Vielleicht ein Niki Wurmbrand bei Rapid, den man bringen könnte. Ein Marco Tilio. Vielleicht auch ein Gülixen oder Schaub. Alles möglich. Oder ein Mulai Hadara, der ja auch schon überzeugt hat. Also die Optionen, die Johannes Hoff-Torup von der Bank bringen kann, sind definitiv gute. Und vor allem frische. Jetzt gibt es aber mal den Eckball durch Yusuf Demir. Einen der stärksten heute. 2:0 würde Rapid wohl ganz viel Sicherheit geben. Läuft an, dreht den Ball an den Fünfer. Stojanovic geht zu Boden und dann köpft hier Cvetkovic vorbei. Aber es hätte ohnehin das Foulspiel gegen Stojanovic gegeben. Also Treffer hätte nicht gezählt. War wohl die Idee, so ein bisschen Stojanovic wegzublocken. Aber das war dann wohl zu viel des Guten. Die Altacher spielen hinten raus durch Jäger. Und da der Fehlpass. Und da geht es plötzlich schnell. Wieder auf der rechten Seite Demir. Zurück zu Adamsen. Adamsen. Zurück zu Beilic. Der wieder zu Boller. Boller zu Beilic. Der zu Seidel. Seidel wieder zu Beilic. Dann Flachpass links zu Schöller. Schöller raus zu Horn. Horn wieder zu Dahl. Dahl gegen Milojevic. Dann wieder der Flachpass zu Horn. Der will zur Mitte flanken bei, aber zur Seite abgeblockt. Und wir haben die Zuschauerzahl. 16.795 Fans. Ganz gute Quote. Für einen Sonntagabend, 19 Uhr, eine Ankickzeit, die ja bei den Fans nicht gerade beliebt ist. Und die Altacher Fans haben eben ein Spruchband hier ausgerollt als Kritik gegen diese Zeit. Eckball von der linken Seite wird getreten von Bendegus Boller, also auch da zum Tor gedreht, wie von links Fuß Demir von der rechten Seite. Boller hebt kurz die rechte Hand, dreht den Ball an die zweite Stange, Kopfball, rechts vorbei. Adamsen war es, der hier gefunden wurde und versucht, wie Aufsitzer zu treffen. Abstoß von Tor der Altacher. Gesamtschüsse übrigens 10:2 zugunsten von Rapid, aber aufs Tor nur 2:1. Wieder mal trifft Rapid zu selten den Kasten. Altach kommt aber jetzt gar nicht mehr raus aus dem Abwehrdrittel mit dem nächsten Fehlpass. Horn, flach in die Mitte zu Demir. Der lässt Ball für Kara. Handspiel von Zech. Das muss er pfeifen und eigentlich muss er auch Gelb geben. Zech hier natürlich in der Bewegung, aber mit weggestreckten Armen. Toll gemacht von den Rapidlern. Schnelle Balleroberung. Dann ist es mal dieses direkte Zuspiel in die Offensive. Flachpass von Horn in die Mitte. Dann die Weiterleitung. Kara will den Ball vorbeilegen. Und dann ist Zech mit der Hand dran. Das könnte jetzt eine Distanz für Bendegus Boller sein. 23, 24 Meter. Halblinke Position. Vom Gefühl her eher was für einen Rechtsfuß. Ja, und da ist die Hand ganz klar draußen. Geht auch noch dazu Richtung Ball. Klare Entscheidung. Boller hat sich den Ball bereitgelegt. Demir steht noch beim Ball. Ich glaube, Beilic hat sich da auch beworben, aber Seidel hat ihm angezeigt, du lass mal den Bendy. 5-Mann-Mauer bei den Altachern. Knapp davor steht eine 3-Mann-Mauer von Rapid, um die Sicht zu verstellen. Und Boller schießt drüber. Ganz klar drüber. Ball nicht gut getroffen. Und jetzt gibt es hier einen Wechsel bei Rapid. Serge-Philippe Royau kommt für Jakob Schöller. Da geht es um Belastungssteuerung. Jakob Schöller ja durch viele Muskelverletzungen schon zurückgeworfen in seiner Karriere. Und das war ausgemacht, dass Royau nach einer Stunde für Jakob Schöller kommt. Und Royau, auch ein ganz, ganz starker Innenverteidiger. Da muss man sich jetzt bei Rapid definitiv nicht fürchten, wenn Royau für Schöller kommt. Ja, Stunde gespielt, sogar 61 Minuten schon. Philipp tröpfelt gerade ein bisschen vor sich hin. Der Peter zum ersten Mal gewechselt. Jetzt wird dann, glaube ich, in Kürze noch mehr gewechselt werden.
1: Ja, bestimmte Sicherheit. Vor allem bei Altach bin ich schon gespannt, welche Umstellungen man vornehmen wird. Ball nach hinten gespielt zu Hedl, der schießt da den Ball Richtung Spielfeld Mitte raus. Die Altacher holen sich da den Ball zurück. Dann das Foulspiel. Adamsen, der trifft da auf die Marco, der dreht sich dann einmal um die eigene Achse, geht zu Boden, hätte aber den Pass nach hinten noch angebracht. Trotzdem Foul gegeben durch den Schiedsrichter. So Ball über die linke Seite. Der Rapidler nimmt sich den Ball zuerst gut mit, wird dann viel gezupft am Leiberl. Der Seitenwechsel, der misslingt. Altach über die rechte Seite, gehobener Pass Richtung Elfmeterpunkt. Zvetkovic köpfelt ihn raus. Wird der Ball rausgeschlagen, aber gleich wieder aufgenommen. Bäre, der geht da in den Zweikampf, verliert den Zweikampf. Umschaltspiel, Demir, nein, wird da gefoult? Nein, laut Schiedsrichter nichts, liegt da. Fast exakt Mittelfeld, Kreis. Und jetzt gibt's aber das Foul gegen Greil, der da reingegangen ist in Bajic. Und da gibt es dann auch ein bisschen Aufregung. Nossa, der ist da an der Seitenlinie bei seinen Trainern und Co-Trainern. Der regt sich da wie ein Rohrspatz auf. Ja, jetzt geht das Trainergespann zum vierten Offiziellen. Aber Nossa, der hat sich, also Nossa Dahl, der hat sich da unglaublich aufgeregt. An der Seitenlinie ist er zu seinem Coaching Steff gegangen und hat da sein Leid geklagt. So, hoher weiter Ball nach vorne, noch Kopfballverlängerung von Kara. Fast ein bisschen unfreiwillig, fast für Dahl aufgelegt, aber der Ball dann doch zu steil, geht direkt in die Hände von Stojanovic an der 16er Grenze, aber ja, zwei Schritte schneller und Dahl wäre da alleine Richtung Tor unterwegs gewesen. Umschaltspiel für die Altacher. Oller bekommt da den Ball in den Rücken, legt den Ball auf. Altach, rechter 16er, aufgelegt und dann rausgerutscht. Rechts am Tor, vorbei, Zvetkovic. Ja, erwähnen Sie immer wieder, die Altacher im Umschaltspiel, gefährlich. Aus dem Spiel heraus mit klassischem Aufbauspiel noch nicht so viel geschafft in diesem Spiel. Aber sobald Rapid hinten nicht ganz formiert ist, wird es gefährlich. So, rechte Seite, der Rechtsfuß, Greil, geht da weit zurück, nimmt auch einen spitzen Anlaufwinkel, läuft da fast entlang der Outlinie an, Ball kommt halb hoch an den ersten Fünfer, Brustabwehr, Ball wieder bei Greil, spielt noch einmal auf, Flachpass rein, innen 16, auch der wird rausverteidigt, erneut von Adamsen, der vorhin schon mit der Brust abgewehrt hat. Ja, und im Altacher Halbfeld fängt Bäre den Ball ab vor Nossa Dahl, spielt ihn zurück zum Torhüter, der spielt über die linke Seite aus. Jetzt Flachpassstaffetten bei den Altachern. Diawara, ja, der bekommt es gleich mit zwei Rapidlern zu tun, passt nochmal zurück. Schön umspielt von den Altachern, aber dann ist ein Haken zu viel, nämlich rein in den 16er. Der wird abgefangen, aber dann Fehlpass von Rapid, zentraler 16er, Fernflachschuss links vorbei. Ein bisschen mit Außen-Effet, also nach links weggedreht den Ball, bisschen zugunsten von Rapid und dann dieser Flachschuss links am Tor vorbei von Masombo, der da mit ein bisschen Glück den Ball bekommen hat. 65 Minuten absolviert. Rapid führt weiterhin 1-0.
0: Zvetkovic dribbelt auf der rechten Seite, spielt dann nochmal zurück zu Hedl und der schlägt den Ball sehr hoch und sehr weit. Demir geht da zum Kopfball, aber kommt nicht hin. Zech lässt durch. Dann Jäger mit dem Pass vor und wieder Zvetkovic, Zweikampfsieger. Bajlic grätscht drauf, Beere dran und hält den Ball dann noch im Spiel. Gut gemacht von Beere. Ja, Alltag spielt jetzt ein bisschen mit. Spielt auf Milojevic, der zurück zu Zech. Zech flach vor. Ojaro ist aber gut dran am Gegenspieler, deswegen Rückpass zu DeMarco. Pass in die Mitte, dann das Zuspiel auf Greil. Greil, Außenriss, Schlenzer Pass auf die linke Seite. Patrick Greil, schon ein geiler Kicker, wenn ich das so sagen darf. Pass in die Mitte zu Masombo, der auf rechts spielt, aber da ist Nossadal nicht im Zweikampf. Dann ein Gurkel für einen Rapidler, bald durchgestochert. Linksschuss von Niehoff wird geblockt. Demir geht jetzt zum Ball, nimmt ihn an per Brust, wird da wieder gefault. Kriegt dann spät aber doch das Foulspiel. Geht jetzt raus zur Trinkflasche, trinkt auch einen Schluck. Bei Rapid wird es wohl einen Wechsel geben. Haidara ist der eine, der sich vorbereitet. Den zweiten habe ich jetzt gerade nicht erkennen können. Ja, schauen wir mal. Aber frische Kräfte täten Rapid an den Flügel gut, muss ich sagen. Da kommt momentan wenig. Bajlic zu Seidel, der flach in die Mitte zu Adamsen, ungenau. Vor allem, weil Zech da rausrückt. Ballverlust. Rapid braucht, glaube ich, wirklich Impulse von der Bank jetzt. Böckle. Ah, dem wird super zurückgearbeitet. Stiehlt Böckle den Ball. Passt dann in die Mitte zu Adamsen. Ablage zu Bajlic. Der da in die Mitte zieht. Ja, gibt es jetzt schon ein bisschen Pfiffe, auch fast oder Entsetzen auf der Tribüne, weil er nicht vorspielt, aber er hatte keine Anspielposition. Bajlic wird wieder angespielt von Horn. Seidel zu Horn. Und der spielt zurück zu Hedl. Alltag presst jetzt mit 5 Spielern, in der Mitte ist ein Riesenloch. Und Zedl zeigt an, wo soll ich hinspielen. Aber dieses kurze Rausspielen geht jetzt nur noch schwer. Er spielt auf rechts zu Zvetkovic. Zvetkovic zieht mit in die Offensive, wird nicht attackiert, stößt rein in dieses Loch. Spielt dann links raus zu Horn. Pass links raus zu Petr Nossadal, der wieder Richtung Strafraum unterwegs ist. Den Ball flach zur Mitte spielt, aber direkt zu DeMarco. Holdet sich aber wieder zurück und dann bleibt da hängen an Milojevic. Na, Rapid bringt gerade wenig zusammen. Schwächephase bei den Grünen, muss ich sagen. Aber auch die Avara mit dem ungenauen Zuspiel für Greil. Und Johannes auf Torruf zeigt, dann kommt's, macht schneller. Zieht euch um, der will wechseln. Rapid wirft ein zurück zu Royo, der zu Zvetkovic spielt. Das rechts raus zu Boller. Boller zieht in die Mitte. Adamsen. Zweiten Spielhälfte noch keine gute Partie von Adamsen. Jetzt Bajlic, der angespielt wird. Fehler häufen sich auch bei Rapid. Bajlic verstolpert da fast, spielt dann aber zurück zu Seidel. Der zurück zu Hedl. Pass links raus zu Ojao. Ojao zu Horn. Horn nochmal zurück zu Ojao. Rechts wäre Boller frei, aber Ojao spielt zurück zu Hedl. Auch ein schwieriger Diagonalpass. Hedl wieder zu Zvetkovic. Zvetkovic zu Seidel. Platzierharmonika-Spiel. Pass rechts raus zu Demir. Demir zu Boller. Der spielt in die Mitte zu Seidel. Der dreht nochmal um. Spielt zu Hedl. Naja. Kürzer wird Ragusch kommen bei den Altachern. Diawara ist gar nichts gelungen heute bisher. Jetzt spielt Horn zu Doll. Pass dann in die Mitte zu Adamsen. Ablage zu Bajlic. Und wieder links zu Adamsen. Das war jetzt gut. Adamsen links raus zu Horn. Horn mit der Flanke aus dem Lauf. Kopfballabwehr Böcke. Inside out. Jetzt wird Marco Ragusch kommen und bei Rapid kommen Haidara und Silio. Und ich finde das genau richtig. Ragusch kommt für Diawara, der heute offensiv ein echter Fremdkörper war bei den Altachern. Und übrigens wird auch jetzt Niklas Hedl gecoacht. Der kriegt von Jürgen Macho, vom Dormann-Trainer, ein paar Anweisungen, wo er die Bälle hinschlagen soll. Oder er soll was taktisch weitergeben. Er holt jetzt Seidel her. Und bei Rapid geht zum einen Nossadal und zum anderen Adamsen. Johannes Hoftorp zeigt doch an, kommt schnell raus, kommt schnell raus. Schlägt jetzt ab bei Adamsen, schlägt ab bei Nossadal, dem einzigen Torschützen bisher. Ich habe irgendwie das Gefühl, dass er nicht der Letzte bleiben wird. Alltag muss das Risiko erhöhen. Und Rapid bräuchte noch ein zweites, um den Sieg abzusichern. Einwurf vorn zu Seidel. Er flankt mit links. Zech rasiert den Ball mit der Stirn. Ball geht Richtung Seitenout. Einwurf. Rapid diesmal von der rechten Seite. 70 Minuten gespielt. Rapid führt mit 1-0. Schauen wir, ob das Spiel jetzt wieder besser wird.
1: Ja, und die nächste Flanke, die reingeschlagen wird. Kopfball ab. Ja, ein bisschen unfreiwillig auch noch in die Höhe abgefälscht von Altach bei dieser Flanke. Rapid kommt wieder über die rechte Seite. Einmal kurz der Ableger, dann auf die rechte Flankenseite. Ball kommt rein, zentraler Fünfer. Kopfball an die Querlatte. Kara! Ja, war es abseits. Jetzt mit etwas Verspätung geht die Flagge nach oben. Aber was für ein Flugkopfball von Kara. Und dann knallt dieser Ball rechts an die Querlatte. Ja, bin gespannt. Warte noch ein bisschen auf die Wiederholung, die uns da auf unserem Bildschirm eingeblendet wird. Ja, knapp, aber doch im Abseits. Aber was für ein Kopfball. So, der nächste Ball.

0: Aber wie gesagt, die ist ihm da komplett abgerissen und dann geht der Ball über die Seitenlinie. Einwurf schon ausgespielt, kurz über den Torhüter gespielt. Flachpassspiel bei Altach. Rapid erwartet ein bisschen, läuft zwar immer auf den ballführenden Spieler an, aber attackiert da nicht mit letzter Entschlossenheit. Über die linke Outlinie, gut gespielt von den Altachern, aber dann der Ballverlust von Nioff. Über die linke Seite, können Sie jetzt mal gehen, Bajic. Ball auf den eingewechselten Haidara, der versucht da einen Außenrisspass anzubringen, aber dann geht der Ball gegen die Hand des Rapidlers und wird abgepfiffen in diesem Gestochere. Da waren gleich drei Altacher am Rapidler dran und dann eben geht der Ball an die Hand. Freistoß schon ausgeführt. Die Altacher versuchen es mit Kurzpassspiel. One-Touch-Football, aber misslingt auch wieder. Ja, und dann Bajic läuft da einmal im Kreis. Ball dann zu Seidel, der versucht dann den Ball nach vorne zu passen. Zvetkovic nach hinten zu Rojo, der dann ganz nach hinten zu Torhüter Hedl, steht aber knappe 10 Meter außerhalb des 16ers, wird dann ja zumindest bis knappe 5 Meter vor ihm angelaufen, dann ist der Ball auch schon zur rechten Seite gepasst worden. So, über die rechte Seite, da ist ein bisschen Platz offen für Rapid. Boller spielt noch einmal auf, geht rein in den 16er, halb hoher Schuss in den 5er. Ja, und da ist Kara um den Schritt zu kurz. Auch der eingewechselte Haidara ist da. Ja, ja, allerdings glaube ich so, das dürften dann schon zwei Schritte dahinter gewesen sein. Am zweiten 5er kommt er auch nicht mehr ran. Altach haben teilweise den Ball da durchgelassen. Da gesehen, dass da unter anderem Haidara nicht mehr drankommt. Auch nicht mehr rausverteidigt. So, Einwurf für Altach. Auch den erkämpfen sich die Rapidler zurück. Zurückgespielt zu Rojao, Zvetkovic, Mittelfeld, Kreis auf Boller. Boller nach vorne zu Tilio. Tilio auf links außen, überholt er auch links außen, bekommt auch sofort den Laufpass, geht Richtung 16er Kante auf Höhe 5er, ja, und dann der Stangelpass, der Flachpass, wird dann noch ganz leicht abgefälscht und dann läuft er rein in den 5er, Torhüter nimmt den Ball auf, wirft ihn sofort auf und dann, ja, fällt Mitte in den Rücken gestoßen von Seiten Rapid Demir. Und ah, da bleibt jetzt auch der Spieler liegen, Bäre ist es, glaube ich, der auch gefault worden ist. Er wird da ein bisschen durchgedehnt am rechten Bein. Die ersten Krampferscheinungen.
1: Der ist ja kein Wunder, denn Bäre ist ja auch ein Däne.
0: Badumdisch, genau. Ganz genau, ja. Ich lasse es einfach mal so, ja. Ich belasse es dabei. 75. Minute, Sie hören es gleich am Klatschen. Und es steht weiter 1-0.
1: Dehnen wir mal den Dehnen. Hat funktioniert, Wadenkrampf beseitigt. Ball wieder im Spiel. Und De Marco und Greil spielen sich zu. Spielerisch gibt es gerade nicht so viel zu lachen auf beiden Seiten. Wir sind zerfahren jetzt die Partie. Die erste Hälfte war spielerisch deutlich besser. Man merkt die Mehrermüdungserscheinungen auf beiden Seiten. Jetzt Bäre. Flachpass zu Masombo, der von Seidel verfolgt wird. Dann den Pass in Seitenort spielt. Greil in den Rücken von Milojevic. Rapid wirft ein bei Litsch. Macht die gute Auftriebbewegung nach vorne, geht an vier Gegenspieler vorbei, spielt den Ball in die Lücke, da ist Haidara. Haidara zieht in den Strafraum, schießt ins lange Eck, die Parade von Stojanovic war richtig gut. Aktion noch nicht vorbei, Demir kommt zum Ball und dann war es ein Abseits. Scheinbar schon von Haidara. Und jetzt gibt es einen Wechsel bei den Altachern. Und zwar kommt Erkin Yalcin neu in die Partie. Und zwar für Nihoff, der sich schon leer gelaufen hat. Auf Hütteldorf wird diskantiert. Das heißt, auf der rechten Außenbahn Neuoffensiv-Kraft. Nihoff hat eine ganz okay Partie, würde ich sagen, abgegeben. Konnte offensiv halt nicht viel zeigen. Und der Kijalcin links außen, 22 Jahre, der wird jetzt rechts außen spielen, wird Österreicher. Jetzt der Pass von De Marco zu Greil. Der wieder zu De Marco, der spielt zurück in die Abwehr zu Zech. Der wieder zu De Marco. Flachpass zu Milojevic, dann wieder Rückpass in die Abwehr